0: gegen Lausanne 3-1. Und Leichtathletik, die Schweizerin Audrey Verro hat den 800-Meter-Lauf am Diamond League-Final in Brüssel gewonnen. Mit ihrer Zeit gelang Verro ein neuer Meeting-Rekord. Das Wetter heute Sonntag, es wird meist sonnig bei Höchstwerten um 27 Grad. Das war Nachrichten von Radio SRF, verantwortlich Frank Estermann.
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1: Die Nachrichten von SRF um 3 mit Frank Estermann. Nach dem Treffen des russischen Präsidenten Wladimir Putin mit einer US-Delegation in Moskau spricht der Kreml von konstruktiven und nützlichen Gesprächen über ein mögliches Kriegsende in der Ukraine. Putin empfing am Samstag den US-Sondergesandten Steve Witkoff und den Schwiegersohn von US-Präsident Donald Trump, Jared Kushner. Die Gespräche im Kreml dauerten rund 3 Stunden. Dabei seien verschiedene Ideen für eine friedliche Lösung diskutiert worden, sagte ein Berater Putins nach dem Treffen. Die US-Delegation reist nun weiter von Moskau nach Kiew. Heute werden Witkoff und Kushner vom ukrainischen Präsidenten Volodymyr Zelensky empfangen. Es ist die erste Reise der beiden in die ukrainische Hauptstadt. Russland hat zugesagt, wegen der Gespräche die Angriffe auf Kiew für 3 Tage einzustellen. Auch die Ukraine will in dieser Zeit die russische Hauptstadt Moskau nicht angreifen. Zu 2 weiteren Meldungen aus dem Ausland. Die iranischen Revolutionsgarden haben in der Straße von Hormus nach eigenen Angaben mehrere Schiffe angegriffen, darunter auch 3 Öltanker. Diese hätten Verbindungen zu den USA. Zuvor hatten die USA 3 iranische Öltanker angegriffen und lahmgelegt. Das US-Zentralkommando teilte mit, es sei eine Reaktion auf mehrere iranische Angriffe. Und eine deutsche Rakete ist von Norwegen aus zu einem Testflug gestartet. Es ist der 2. Testflug des Unternehmens Isar Aerospace. Bei einem ersten Versuch im März letztes Jahr explodierte die Rakete kurz nach dem Start. Mit dem Projekt möchte Europa unabhängiger werden von Anbietern wie etwa SpaceX, wenn es darum geht, Satelliten ins All zu bringen. Die Stiftung Beloved, die Opfer der Brandkatastrophe von Comontana unterstützt, hat bislang rund 70 Hilfsgesuche erhalten. Das sagt der Stiftungsdirektor zur Zeitung Le Matin Dimanche. Einige Gesuche seien bereits bewilligt worden, andere würden noch geprüft. Bislang sei kein Gesuch abgelehnt worden. Die Stiftung habe bereits mehrere 10.000 Franken an Hilfe ausbezahlt. Die Stiftung wurde im März gegründet. Sie hat Spenden oder Spendenzusagen von bislang 24 Millionen Franken erhalten, etwa von den Kantonen Wallis und Waadt, der Gemeinde Comontana und von privaten Spendern. Bei der Brandkatastrophe in der Silvesternacht kamen in Comontana 41 Menschen ums Leben, mehr als 100 wurden verletzt. Das Wetter. Heute wird es meist sonnig bei Höchstwerten um 27 Grad. Das waren Nachrichten von Radio SRF, verantwortlich Frank Estermann. SRF Verkehrsinfo von 3.03 Uhr. Vorsicht auf der A9 Pontarlier-Lausanne zwischen Valorbe und Balegue. In beiden Richtungen besteht Gefahr durch Personen auf der Fahrbahn.
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1: 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Türluft, das soll's nu. 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
1: Die Nachrichten von SRF um 4 mit Frank Estermann. Beim Treffen von Russlands Präsident Putin mit dem US-Sondergesandten Steve Witkoff und dem Schwiegersohn von US-Präsident Donald Trump, Jared Kushner, wurden konkrete Pläne für die nächsten Schritte in den Gesprächen zum Ukraine-Krieg besprochen. Das hieß es vom Weißen Haus in Washington. Die Pläne würden in den kommenden Wochen bekannt gegeben, hieß es weiter. Der Kreml sprach von konstruktiven und nützlichen Gesprächen über ein mögliches Kriegsende in der Ukraine. Witkoff und Kushner reisen nun weiter von Moskau nach Kiew. Heute werden Witkoff und Kushner vom ukrainischen Präsidenten Volodymyr Zelensky empfangen. Es ist die erste Reise der beiden in die ukrainische Hauptstadt. Russland hat zugesagt, wegen der Gespräche die Angriffe auf Kiew für 3 Tage einzustellen. Auch die Ukraine will in dieser Zeit die russische Hauptstadt Moskau nicht angreifen. Zu 2 kurzen Meldungen. Der Betrieb des größten Flughafens der indonesischen Hauptstadt Jakarta ist eingestellt worden. Grund dafür ist ein Vulkanausbruch. Danach wurde am Flughafen Vulkanasche festgestellt. Mehr als 200 Flüge mussten bislang gestrichen werden, wie das indonesische Verkehrsministerium mitteilte. Und die iranischen Revolutionsgarden haben in der Straße von Hormuz laut eigenen Angaben mehrere Schiffe angegriffen, darunter auch 3 Öltanker. Diese hätten Verbindungen zu den USA. Zuvor hatten die USA 3 iranische Öltanker angegriffen und lahmgelegt. Das US-Zentralkommando teilte mit, es sei eine Reaktion auf mehrere iranische Angriffe. In die Schweiz. Die Stiftung Beloved, die die Opfer der Brandkatastrophe von Comontana unterstützt, hat bislang rund 70 Hilfsgesuche erhalten. Das sagt der Stiftungsdirektor zur Zeitung Le Matin Dimanche. Einige Gesuche seien bereits bewilligt worden, andere würden noch geprüft. Bislang sei kein Gesuch abgelehnt worden. Die Stiftung habe bereits mehrere 10.000 Franken an Hilfe ausbezahlt. Die Stiftung wurde im März gegründet. Sie hat Spenden oder Spendenzusagen von bislang 24 Millionen Franken erhalten. Etwa von den Kantonen Wallis und Waadt, der Gemeinde Comontana und von privaten Spendern. Bei der Brandkatastrophe in der Silvesternacht kamen in Comontana 41 Menschen ums Leben. Mehr als 100 wurden verletzt. Das Wetter. Heute wird es meist sonnig bei Höchstwerten um 27 Grad. Das waren Nachrichten von Radio SRF, verantwortlich Frank Estermann. SRF Verkehrsinfo von 4.03 Uhr auf der A3 Zürich-Chur zwischen Wollishofen und Thalwil. Stockender Verkehr wegen eines Unfalls. Der Überholstreifen ist blockiert. Bitte bilden Sie eine Gasse für die Rettungsfahrzeuge.
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1: Die Nachrichten von SRF um 5 mit Frank S. Tamann. Neue Gespräche über ein Ende des Ukraine-Kriegs. Nach einem Treffen mit Wladimir Putin in Moskau wird die US-Delegation nun in Kiew erwartet. Viel beachtete Wahl im deutschen Bundesland Sachsen-Anhalt. Erwartet wird ein klarer Sieg der AfD, die vom dortigen Verfassungsschutz als gesichert rechtsextrem eingestuft wird. Und bei der Stiftung für die Opfer der Brandkatastrophe von Comonzana sind schon 70 Hilfsgesuche eingegangen. Das Wetter, heute ist es meist sonnig bei Höchstwerten um 27 Grad. Die Gespräche über ein mögliches Ende des Ukraine-Kriegs gehen heute in Kiew weiter. Der US-Sondergesandte Steve Witkoff und der Schwiegersohn von US-Präsident Trump, Jared Kushner, werden dafür vom ukrainischen Präsidenten Volodymyr Zelensky empfangen. Gestern trafen Witkoff und Kushner den russischen Präsidenten Wladimir Putin in Moskau. Konkrete Ergebnisse der Gespräche wurden danach keine bekannt. Ein Berater Putins sprach von konstruktiven und nützlichen Gesprächen. Es seien verschiedene Ideen für eine friedliche Lösung diskutiert worden. Vom Weißen Haus hieß es, die US-Delegation hätte mit Putin über konkrete Pläne für die nächsten Schritte in den Gesprächen zum ukrainischen Krieg gesprochen. Wie diese Pläne aussehen, werde in den kommenden Wochen bekannt gegeben. Während der neuesten Gesprächsrunde verzichtet Russland für 3 Tage auf Angriffe auf die ukrainische Hauptstadt Kiew. Die Ukraine ihrerseits will in dieser Zeit die russische Hauptstadt Moskau nicht angreifen. Im deutschen Bundesland Sachsen-Anhalt wird heute ein neues Parlament, der Landtag, gewählt. Die Wahl sorgt seit Monaten über Deutschland hinaus für Aufsehen, denn in den Umfragen liegt die Rechtsaußenpartei AfD mit großem Abstand in Führung. Sie kommt in den Umfragen auf rund 40% der Stimmen. Der Verfassungsschutz stuft die AfD in Sachsen-Anhalt als gesichert rechtsextrem ein. Unklar ist laut den Umfragen, ob die AfD eine absolute Mehrheit der Sitze im Parlament erreicht. Damit könnte sie alleine regieren. Die Wahllokale öffnen um 8 Uhr am Morgen und schließen um 6 Uhr abends. Dann soll es auch die ersten Prognosen geben. Von Norwegen aus ist eine deutsche Rakete zu einem Testflug gestartet. Die unbemannte Rakete startete nach 22 Uhr am Samstagabend und erreichte kurz danach die Erdumlaufbahn. Das gibt das Unternehmen Isar Aerospace bekannt, das hinter dem Projekt steht. Es ist der 2. Testlauf für das Unternehmen. Beim ersten Versuch im März letztes Jahr explodierte die Rakete kurz nach dem Start. Ziel des Projekts ist es, dass Europa mit eigener Technik Satelliten ins All schießen kann und somit in der Raumfahrt unabhängiger wird. Bisher dominieren außereuropäische Anbieter wie etwa SpaceX von Elon Musk. Zu 2 kurzen Meldungen. Die iranischen Revolutionsgarden haben in der Straße von Hormuz nach eigenen Angaben mehrere Schiffe angegriffen, darunter auch 3 Öltanker. Diese hätten Verbindungen zu den USA. Zuvor hatten die USA 3 iranische Öltanker angegriffen und lahmgelegt. Das US-Zentralkommando teilte mit, es sei eine Reaktion auf mehrere iranische Angriffe gewesen. Und der Betrieb des größten Flughafens der indonesischen Hauptstadt Jakarta ist zwischenzeitlich eingestellt worden. Grund dafür ist ein Vulkanausbruch. Danach wurde am Flughafen Vulkanasche festgestellt. Mehr als 200 Flüge mussten gestrichen werden, wie das indonesische Verkehrsministerium mitteilte. Die Stiftung Beloved, die Opfer der Brandkatastrophe von Comonzana unterstützt, hat bislang rund 70 Hilfsgesuche erhalten. Das sagt der Stiftungsdirektor zur Zeitung Le Matin Dimanche. Einige Gesuche seien bereits bewilligt worden, andere würden noch geprüft. Bislang sei kein Gesuch abgelehnt worden. Die Stiftung habe bereits mehrere 10.000 Franken an Hilfe ausbezahlt. Die Stiftung Beloft wurde im März gegründet. Sie hat Spenden oder Spendenzusagen von bislang 24 Millionen Franken erhalten. Etwa von den Kantonen Wallis und Waadt, der Gemeinde Comonzana und von privaten Spendern. Bei der Brandkatastrophe in der Silvesternacht kamen in Comonzana 41 Menschen ums Leben. Mehr als 100 wurden verletzt. Zum Sport mit Fußball. In der Super League haben die Grasshoppers gegen den FC Zürich unentschieden gespielt, 2:2. Zuvor hatten sich auch die Young Boys und Luzern unentschieden getrennt mit 3:3. Und Vaduz gewann gegen Lausanne 3:1. Dann Leichtathletik. Die Schweizerin Audrey Vero hat den 800-Meter-Lauf am Diamond League-Meeting in Brüssel gewonnen. Mit ihrer Zeit gelang Vero ein neuer Meeting-Rekord. Das Wetter. Heute scheint meist die Sonne bei Höchstwerten um 27 Grad. Im Tessin gibt es um 30 Grad. Das waren Nachrichten von Radio SRF, verantwortlich Frank Estermann.
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4: Ich unterrichte an zwei Hochschulen in Zürich und in Luzern Hauptfach Trompete Klassik. Und ich bin jetzt hier an der Brass Week Samedin eingeladen worden als Dozent, um den jungen und älteren Trompeten, die da sind, ein paar Tipps geben für die Zukunft.
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4: Mit anderen Masterclasses, die ich gebe, merke ich einfach, dass das viel breiter gefächert ist. Also da geht es von Volksmusik über Jazz und es hat ganz viele verschiedene Dozenten da und das ist unglaublich offen. Und es hat auch Amateure und Studenten, also auch vom Niveau her ein riesen Unterschied. Das macht es aus und es hat einfach so einen volkstümlichen Charakter von einem Dorffest und überall wird gespielt und gemacht am Morgen um 7 und nachts um 12. Ich habe das Gefühl, 24-7 ist da immer Blech am Spielen. Ja.
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4: Als Pädagog sage ich, geht es immer darum, den Leuten den nächsten Schritt zu zeigen, wo man glaubt, sie könnten Verbesserungen erzielen. Das ist das eine. Und das andere, für mich natürlich auch die Gegend. Also das Engadin ist einfach so schön. Jedes Mal, wenn ich da von meinem Hotelzimmer da überlaufe, denke ich, mein Gott, es ist fürs Glück, da oben können sie. Und dann auch die Kollegialität unter uns Dozenten. Also das, es ist überhaupt keine Rivalität oder sagen, ja, der kann gar nicht oder der ist ganz schlecht und ich habe die Gesamtweisheit gepachtet, sondern es ist eine unglaubliche Wertschätzung und eine Freundschaft da und man freut sich wirklich, sich gegenseitig zu sehen. Es ist für uns auch ein bisschen so wie eine Seeleute von der Ferien, ein bisschen, obwohl man natürlich arbeitet, aber es hat auch etwas Wahnsinniges, Relax und Freundschaftliches da. Ja.

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1: Da haben wir uns überlegt, wir könnten zum Beispiel diese romanischen Lieder, Las Heras per il Lac, das eins der bekanntesten auch ist, mit dem Chor zusammen mit der Südtiroler Gruppe Hausbrass irgendwie zusammen aufführen. Und dann haben wir 150 Kinder von den verschiedensten Schulen für das Projekt zusammenbekommen, haben das, die einzelnen Schulen haben das geprobt und dann haben wir es zusammen direkt an dem Tag aufgeführt und das war eine wunderbare Sache.

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1: Das Besondere an dem Kurs, dass es für alle Platz hat. Und ich glaube, das ist schätzen vor allem auch die jungen Leute, die herkommen und jetzt auch am Abend zum Beispiel auf den Platz da kommen und dürfen da frei musizieren, dürfen auch andere Art Musik machen. Zuerst haben sie zum Beispiel ihr Solokonzert in der Kirche oder im Gemeindesaal gespielt. Danach gehen sie da raus, sitzen mit allen zusammen, trinken zusammen was und hören Musik, Volksmusik oder Weisen oder man spielt Ensemblemusik. Und das ist auch das Besondere an dem Kurs, dass es wirklich alles hat, von der Klassik bis zum Jazz.

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1: Ich komme von Vierschach im schönen Pustertal in Südtirol und ich arbeite bei der Forst als Forstarbeiter, immer in der Natur. Und da kriegt man so Inspirationen für die Musik und ich tue gern spielen, komponieren. Und freue mich jedes Jahr hier auf Sameden zu kommen, weil die Brassweek ist so ein Fixpunkt im Jahr und es ist einfach eine schöne Zeit.
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1: Ludi war mein Lehrer und deswegen hat mich mitgenommen oder mir gesagt, dass ich halt angehen soll, raufkommen soll und deswegen bin ich halt da.
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1: Viele Freundschaften haben sich entwickelt und man fühlt sich einfach wieder heim, wenn man auch auf Ort in Sengadin. Das ist so wie heimkommen.
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2: Ich bin Anna Kethei und studiere klassische Posaune an der Hochschule für Musik Basel bei Professor Edgar Magnac. Ich kann dieses Brassweek nur empfehlen, weil für mich persönlich ist es auch schon eine sehr, sehr interessante Erfahrung, dass ich mit auch die anderen Dozenten einmal pro Jahr ein bisschen zusammenarbeiten kann. Und sie geben mir auch Bescheid, wie es seit dem letzten Jahr läuft, ob ich irgendwelche Fortschritte gemacht habe.
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2: Es kann schon passieren, dass man in verschiedenen dann Instrumentengruppen auch spielen kann. Also dann vielleicht gibt es ein paar Ad-Hoc-Ensemble, wo man sich auch ein bisschen halt musikalisch untereinander verbinden kann.

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1: Wir sind ja heuer 22 Nationen vertreten und wir geben den Studierenden immer die Möglichkeit, auch um ein Stipendium anzufragen. Und es gibt natürlich auch solche, die man wirklich viel unterstützen muss. Und wir setzen es da wirklich ein, den jungen, talentierten Musikerinnen und Musikern zu helfen und zu unterstützen. Heuer haben wir zum Beispiel Stipendium über 15.000, im Wert von über 15.000 Franken vergeben. Und da sieht man schon, dass wir eigentlich das gross unterstützen, die jungen Talente, dass die wirklich gefördert werden.
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3: Ich glaube, es ist etwas Einmaliges und die Brass Week hat sich jetzt auch institutionalisiert. Ich glaube, die Organisatoren sind eigentlich im Dilemma, die können gar nicht mehr zurück. Die müssen einfach weitermachen, weil es gibt keine andere Option.
4: Man muss immer wieder so versuchen, neue Konzepte oder neue Ideen. Aber ansonsten bin ich eigentlich sehr glücklich, wie es ist. Auch das Team von der Brass Week ist einmalig.
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6: Ich habe ein bisschen Schweizerdeutsch gelernt hier. Das ist voll cool. Schweizer sind einfach nette Leute und wir kommen allem gerne auch hier in Sengadin. Es ist einfach eine Freude.
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1: Ich freue mich, der Publikumspreis geht ins Unterengadin, ins Gesundheitszentrum Unterengadin. Herzliche Gratulation!
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5: Also ich bin mir sicher, ganz sicher, dass zumindest was das Spital angeht, dass wir ein Regionalspital entweder gar nicht mehr hätten, aber ganz sicher nicht in dieser, mit dieser Angebotspalette, also so breit, wie wir heute nach wie vor aufgestellt sind. Meines Erachtens, und das sage ich als Spitaldirektor, gäbe es das in der Form sicher nicht mehr.
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5: Ich nehme ein Beispiel. Wir hätten vor vielen Jahren schon ein Pflegeheim neu bauen müssen, wenn man nur allein auf die Pflegebetten geschaut hätte, aber wir haben anders gedacht, auch in Zusammenhang mit der Bevölkerung, abgefragt, wo die Leute alt werden wollen, natürlich zu Hause. Und so haben wir, statt ein neues Pflegeheim zu bauen, die Spitex ausgebaut. Und das kann ich nur machen, wenn ich eine Gesamtbetrachtung ins Auge fasse.
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5: Unsere Qualitätsdaten sind im Schweizer Benchmark immer mindestens der Durchschnitt oder meistens sogar deutlich besser. Also wir haben eigentlich keinen Anhaltspunkt, dass unsere Qualität deswegen schlechter ist. Ich glaube ganz im Gegenteil, in vielen Bereichen, vor allem bei komplexen oder auch bei alten Patienten, chronischen Patienten, durch diese sehr gute Schnittstellenzusammenarbeit wird der Patient am Ende sogar besser und günstiger behandelt.
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5: Ja, wir sind tatsächlich jetzt dabei, auch die Beratungsstelle und auch die Prävention eher auszubauen, weil eben der Begriff hat es in sich. Wir wollen eigentlich, dass die Leute gesund sind und nicht krank sind. Das Problem im heutigen Modell ist, vor allem im Spital verdienen wir nur Geld mit Krankheit. Und ich glaube, wir müssen hier wirklich einen komplett neuen Ansatz finden, dass sich langfristig Gesundheit lohnt. Sei es für den Patienten, ich glaube, das ist selbstredend, aber auch für die Krankenkasse und auch die Gesundheitsanbieter.
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2: Ich hatte gar keine Vorstellung. Ich hatte auch mich wenig vorbereitet. Wir haben das etwas spontan gemacht. Und ja, das ist die Überraschung jetzt für mich.
3: Also ich persönlich habe jetzt das erwartet, was ich auch vorfinde. Eine Altstadt.
4: Zunächst mal gar keine. Und wenn man so dann in die Gegend kommt, da kommen die Erwartungen von selber.
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5: Am ersten Samstag im Monat ist immer der Gänkerli-Markt. Können Sie sich vorstellen, was da verkauft wird?
6: Gänkerli-Markt
5: heißt das? Es ist ein Flohmarkt, da wird allerhand gekauft und verkauft.
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7: Pass auf, dass der Bär nicht kommt davon.
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8: Ich bin mit Abstand der Älteste, ich war jetzt gerade 90, vor wenigen Tagen, ja. Mit dem Laufen nicht mehr ganz so toll, deswegen die zwei Stöcke.
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8: Weil ich schon immer mal vom Glacé und vom Berliner Express geträumt habe und das schon immer auf meiner Bucketliste stand.
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9: Es gibt 5 Millionen. Sutzilbahn in Bündner-Oberland, Richtung Oberau. Sutzilbahn in der Region.
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8: Dass ich weiß, wie sprachlich ist, weiß man als gebildeter Mensch.
10: Ich wusste es, dass es die gibt. Ich habe sie noch nie gehört. Ich wusste nur, dass man sie in der Schweiz spricht und dass es halt wenig ist. Also wenige Menschen, die das noch beherrschen.
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10: Halt die Berge, ja? Die hohen Berge. Und mich fasziniert diese Höhe. Und wenn ich ganz ehrlich bin, sie macht mir auch ein bisschen Angst. Wenn ich so runterschaue auf der Straße, wie der Bus vorhin gefahren ist und wie tief das runtergeht und wie extrem das hochgeht, das ist schon auch, also für mich ist es ein bisschen beängstigend.
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8: Für uns ist ja Schweiz ein teures Land, also wenn man deutsche Verdienste nimmt und Schweizer Ausgaben in Essen und Wohnen und so weiter. Man muss schon schweizerisch verdienen und dann kann man in der Schweiz leben.
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6: die kleinen Läden sind auch voll toll, also auf die kleinen Restaurants oder so. Das ist beeindruckend.
11: Und was ich sehr positiv sehe, die Autos, keine Autos.
2: Ja, so der, was mich jetzt begeistert hat, da, wo das Gefängnis früher war, was man jetzt aus diesem Platz gemacht hat, das finde ich schön.
12: Ja, halt die schöne Altstadt. Ja, so das Alte halt, dass das erhalten geblieben ist. Ne?
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13: Du kannst duschen, Erfrischungsduschen.
14: Ich muss jetzt fotografieren.
13: Voll. Am liebsten nackig.
15: Sind alle geduscht?
14: Ja.
15: Alle geduscht.
14: Ja.
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1: Die Nachrichten von SRF um 8 mit Ronja Bollinger. Die deutsche Rechtsaußenpartei AfD verbucht im Bundesland Sachsen-Anhalt sehr große Zugewinne. Gemäß Hochrechnung dürfte sie bei der Landtagswahl auf gut 44% Wähleranteil kommen. Das wäre mehr als eine Verdoppelung gegenüber der letzten Wahl vor 5 Jahren. Für die Partei, die in Sachsen-Anhalt offiziell als rechtsextrem gilt. Gemäß diesem Stand wäre es für die AfD nicht möglich, allein die Regierung von Sachsen-Anhalt zu stellen. Im Wahlkampf hatte AfD-Spitzenkandidat Ulrich Siegmund eine Koalition mit einer anderen Partei ausgeschlossen. Nun sieht es anders aus, wie AfD-Chefin Alice Weidel in Magdeburg erklärte.
2: Wir haben hier einen ganz klaren Regierungsauftrag erhalten. Und Ulrich Siegmund hat ja auch ganz klar gesagt, wenn es vielleicht knapp nicht reicht, er will mit den konstruktiven Kräften sprechen. Die Hand ist ausgestreckt zu allen, die Sachsen-Anhalt besser machen wollen, die Deutschland nach vorne bringen wollen. Und dafür sind wir bereit.
1: Die einzige Partei, die mit der AfD zusammenarbeiten würde, ist das Bündnis Sarah Wagenknecht. Beim BSW ist jedoch noch unklar, ob es überhaupt ins Parlament gewählt wird, wie Deutschland-Korrespondentin Alexandra Gubser in der Tagesschau erklärt hat.
3: Kommt dieses BSW aber nicht in den Landtag hinein, dann könnte es der AfD für eine Alleinregierung reichen, alleine durch die Mehrheit der Sitze. Denn wenn eine Partei es nicht in den Landtag schafft, dann werden die Stimmen verfallen. Das heißt, die Mandate werden auf die Parteien dann umverteilt, die es in den Landtag geschafft haben. Und die AfD als wählerstärkste Partei würde davon am meisten profitieren.
1: Große Verliererin in Sachsen-Anhalt ist gemäß der Hochrechnung die CDU. Ihr Stimmenanteil würde sich halbieren von 37 auf noch 18,5%. Nach jetzigem Stand auch im Parlament vertreten wären zudem die Linke, die SPD und die Grünen. Weitere Meldungen des Abends in der Übersicht. Der ukrainische Präsident Volodymyr Zelensky bezeichnet die heutigen Gespräche in Kiew mit den US-Gesandten Steve Witkoff und Jared Kushner als, Zitat, sehr substanziell. Als ermutigend und bedeutsam bezeichnete sie der US-Amerikaner Witkoff. Gemäß Zelensky ging es um Luftabwehrraketen und um Garantien für die Ukraine für eine Zeit nach dem Krieg. In Dänemark ist die frühere Königin Margarete, die zweite, ins Spital eingeliefert worden. Die 86-Jährige wird wegen eines Blutergusses im Hüftbereich sowie leichter Dehydrierung behandelt, wie dänische Medien unter Berufung auf das Königshaus berichten. Margarete gehe es den Umständen entsprechend gut, sie wird jedoch die Beisetzung des norwegischen Königs Harald V. am Mittwoch in Oslo verpassen. In der Schweizer Fußballmeisterschaft wurden heute 3 Partien gespielt. Basel unterliegt Lugano 1:3, Sitten schlägt Thun 3:2 und Servet Genf verliert gegen St. Gallen 0:2. Das Wetter, morgen ist es zeitweise sonnig mit lokalen Schauern bei knapp 30 Grad. Das waren Nachrichten von Radio SRF, verantwortlich Roger Brendlin.
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1: Die Nachrichten von SRF um 9 mit Ronja Bollinger. Die deutsche Rechtsaußenpartei AfD feiert im Bundesland Sachsen-Anhalt einen großen Wahlsieg. Gemäß der aktuellsten Hochrechnung dürfte sie bei der Landtagswahl auf gut 44% Wähleranteil kommen. Das wäre mehr als eine Verdoppelung gegenüber der letzten Wahl vor 5 Jahren. Für die Partei, die in Sachsen-Anhalt offiziell als rechtsextrem gilt. Unklar ist noch, ob die AfD die künftige Regierung stellen kann. Und wenn ja, ob sie dafür eine Koalition eingehen müsste. Im Wahlkampf hatte AfD-Spitzenkandidat Ulrich Siegmund eine Koalition mit einer anderen Partei ausgeschlossen. Nun sieht es anders aus, wie AfD-Chefin Alice Weidel in Magdeburg erklärte.
2: Wir haben hier einen ganz klaren Regierungsauftrag erhalten. Und Ulrich Siegmund hat ja auch ganz klar gesagt, wenn es vielleicht knapp nicht reicht, er will mit den konstruktiven Kräften sprechen. Die Hand ist ausgestreckt zu allen, die Sachsen-Anhalt besser machen wollen, die Deutschland nach vorne bringen wollen. Und dafür sind wir bereit.
1: Die einzige Partei, die mit der AfD zusammenarbeiten würde, ist das Bündnis Sarah Wagenknecht. Beim BSW ist jedoch noch unklar, ob sie überhaupt ins Parlament gewählt wird, wie Deutschland-Korrespondentin Alexandra Gubser in der Tagesschau erklärt hat.
3: Kommt dieses BSW aber nicht in den Landtag hinein, dann könnte es der AfD für eine Alleinregierung reichen, alleine durch die Mehrheit der Sitze. Denn wenn eine Partei es nicht in den Landtag schafft, dann werden die Stimmen verfallen. Das heißt, die Mandate werden auf die Parteien dann umverteilt, die es in den Landtag geschafft haben. Und die AfD als wählerstärkste Partei würde davon am meisten profitieren.
1: Große Verliererin in Sachsen-Anhalt ist gemäß der Hochrechnung die CDU. Ihr Stimmenanteil würde sich mehr als halbieren, von 37 auf noch rund 18%. Nach jetzigem Stand auch im Parlament vertreten wären zudem die Linke, die SPD, die Grünen und allenfalls eben das BSW. Zwei Meldungen in Kurzform. EU-Kommissionspräsidentin Ursula von der Leyen ist in Grönland eingetroffen. Bei ihrem Besuch soll eine neue EU-Grönland-Erklärung unterzeichnet werden. Bei der Ankunft sagte von der Leyen, es gehe darum, eine einzigartige Partnerschaft zu festigen. In den sozialen Medien schrieb sie, Zitat, «Wir sind Familie». Der ukrainische Präsident Volodymyr Zelensky bezeichnet die heutigen Gespräche in Kiew mit den US-Gesandten Steve Witkoff und Jared Kushner als, Zitat, sehr substanziell. Als ermutigend und bedeutsam bezeichnete sie der US-Amerikaner Witkoff. Gemäß Zelensky ging es um Luftabwehrraketen und um Garantien für die Ukraine für eine Zeit nach dem Krieg. Das Wetter, morgen ist es zeitweise sonnig mit lokalen Schauern bei knapp 30 Grad. Das waren Nachrichten von Radio SRF, verantwortlich Rusche Brennlin.
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2: Die Nachrichten von SRF um 10 mit Ronja Wollinger. Wahlsieg für die AfD in Sachsen-Anhalt. Noch unklar ist, ob die Partei auch die Regierung stellen wird. Als Reaktion auf die Ansprüche von US-Präsident Trump. Die EU will ihre Zusammenarbeit mit Grönland ausbauen. Das Wetter, morgen ist es zeitweise sonnig mit lokalen Schauern bei knapp 30 Grad. Die deutsche Rechtsaußenpartei AfD feierte im Bundesland Sachsen-Anhalt einen großen Wahlsieg. Gemäß der aktuellsten Hochrechnung dürfte sie bei der Landtagswahl auf gut 44% Wähleranteil kommen. Das wäre mehr als eine Verdoppelung gegenüber der letzten Wahl vor 5 Jahren. Wie die Partei, die in Sachsen-Anhalt offiziell als rechtsextrem gilt. Noch nie konnte die AfD so viele Stimmen auf sich vereinen. Deutschlandkorrespondentin Simon Fatzer zu den Gründen für diesen Erfolg.
3: Die AfD hat es geschafft, ein Auffangbecken zu sein für eine ganz große Menge an Menschen, die unzufrieden sind, aus unterschiedlichen Gründen. Sie hat einen sehr intensiven Wahlkampf geführt, bis hin in die hintersten Ecken des Bundeslandes mit einem empathischen Spitzenkandidaten. Die Menschen haben sich tatsächlich gehört gefühlt. Und diese Wähler und Wählerinnen, das sind laut Umfragen rund 20%, die die AfD wählen, weil sie rechtsextrem ist. Nochmal etwa 20% sind mit vielen Positionen, radikal rechten Positionen, einverstanden. Und der große übrige Teil hat teilweise aus Protest und teilweise aus der Hoffnung, dass sich jetzt endlich was ändert, die AfD gewählt. Man muss wissen, die Unzufriedenheit über die Politik, gerade auch jene im Bund, ist wirklich sehr, sehr groß.
2: Weiterhin unklar ist, ob die AfD die künftige Regierung stellen kann, ob sie die absolute Mehrheit im Parlament erreicht oder ob sie einen Koalitionspartner finden kann. Dies hängt im Wesentlichen davon ab, ob das Bündnis Sarah Wagenknecht die 5%-Hürde für den Einzug ins Parlament schafft. Das BSW ist die einzige Partei, die bisher mit der AfD zusammenarbeiten würde. Große Verliererin in Sachsen-Anhalt ist gemäß der Hochrechnung die CDU. Ihr Stimmenanteil würde sich mehr als halbieren, von 37 auf noch rund 18%. Nach jetzigem Stand auch im Parlament vertreten wären zudem die Linke, die SPD, die Grünen und allenfalls eben das BSW. Die Wahl in Sachsen-Anhalt hat Strahlkraft auf ganz Deutschland und die Regierung von Bundeskanzler Friedrich Merz von der CDU. Dazu sagt die SRF-Korrespondentin:
3: Es hat in diesem Wahlkampf die Bundespolitik eine wichtige Rolle gespielt, ganz besonders die Rentenreform, die das Kabinett Merz noch vor dem Sommer aufgegleist hat. Sie kommt in Sachsen-Anhalt sehr schlecht an. Das heißt, auch diese Bundespolitik wurde dort abgestraft. Es ist zu erwarten, dass diese Rentenreform nun wieder zu reden geben wird, womöglich das Paket aufgeknüpft wird. Das sind schwierige Diskussionen zwischen Union und SPD. Und der CDU als Partei und ganz besonders Merz als deren Chef stehen schwierige Debatten bevor. Sie muss für sich klären, wie sie mit den extremen Rändern umgehen will, wenn Minderheiten sich ja offensichtlich nicht mehr in der Mitte finden lassen. Das hat das Potenzial, diese stark geschwächte Partei zu zerreißen.
2: Die Einschätzung von SRF-Korrespondentin Simon Fatzer. EU-Kommissionspräsidentin Ursula von der Leyen ist in Grönland eingetroffen. Bei ihrem Besuch soll morgen Montag eine neue EU-Grönland-Erklärung unterzeichnet werden. Zudem werden Investitionszusagen in dreistelliger Millionenhöhe erwartet. Von der Leyen wurde in Nuuk vom grönländischen Regierungschef Jens Frederik Nielsen empfangen. Auch die dänische Regierungschefin Mette Frederiksen war zugegen. Die EU-Kommissionspräsidentin sagte, es gehe darum, eine einzigartige Partnerschaft zu festigen. In den sozialen Medien schrieb sie Zitat: «Wir sind Familie». Von der Leyens Besuch gilt als brisant, weil US-Präsident Donald Trump seine Ansprüche auf Grönland bislang nicht aufgegeben hat. Zum Eishockey und zwei Resultaten von der Champions Hockey League. Der HC Davos und Genf Servette haben

0: beide auch ihr zweites Gruppenspiel gewonnen. Davos gewinnt zu Hause gegen die Eisbären Berlin mit 8:2. Zuvor gewann Genf-Servette ebenfalls zu Hause gegen Storhamar aus Norwegen mit 3:2. In der Schweizer Fußballmeisterschaft sind inzwischen alle Partien zu Ende gespielt. Basel unterliegt Lugano 1:3, Sitten schlägt Thun 3:2 und schon am Nachmittag hat der Servette Genf gegen St. Gallen 0:2 verloren. Nun zu weiteren Meldungen des Tages in der Übersicht. In Kiew haben heute Gespräche zum Ukraine-Krieg stattgefunden. Nachdem sie gestern den russischen Präsidenten Putin in Moskau getroffen hatten, trafen die US-Gesandten Steve Witkoff und Jared Kushner heute den ukrainischen Präsidenten Zelensky. Die Beteiligten werteten die Gespräche danach als positiv. In der Schweiz werden Waffen verkauft, obwohl diese seit der Verschärfung des Waffenrechts vor 7 Jahren verboten wären. Allein im Kanton Zürich wurden in den letzten Jahren 20.000 Ausnahmebewilligungen erteilt, vor allem an Sportschützen, wie die NZZ am Sonntag recherchiert hat. Im Thurgau waren es rund 5.000. Die Schweizer Berufsfischer wollen sich stärker gegen importierten Fisch behaupten. Sie lancieren dafür eine neue Marke, die Fisch aus hiesigen Gewässern kennzeichnen soll, mit der Marke Schweizer Wildfisch. Das neue Label wird vorerst nicht in Supermärkten zu finden sein, sondern auf lokalen Märkten. In Deutschland sucht die Polizei nach einem Mann, der für mehrere Sabotageaktionen am Stromnetz verantwortlich sein soll. Am Nachmittag lief deshalb westlich von Köln ein Großeinsatz mit rund 100 Polizeiautos. Die Suche endete am Abend erfolglos. Zuletzt hatte die Polizei im Bundesland Sachsen Sprengsätze an Stromleitungen gefunden. Das Wetter, morgen ist es zeitweise sonnig und es wird knapp 30 Grad warm. Stellenweise ist etwas Regen möglich. Das waren Nachrichten von Radio SRF, verantwortlich Roger Brendlin.
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1: Die Nachrichten von SRF um 11 mit Patrick Walter. Die deutsche Rechtsaußenpartei AfD feiert im Bundesland Sachsen-Anhalt einen großen Wahlsieg. Gemäß der letzten Hochrechnung dürfte sie bei der Landtagswahl auf gut 44% Wähleranteil kommen. Das wäre mehr als eine Verdoppelung gegenüber der letzten Wahl vor 5 Jahren. Für die Partei, die in Sachsen-Anhalt offiziell als rechtsextrem gilt. Unklar ist noch, ob die AfD die künftige Regierung stellen kann und wenn ja, ob sie dafür eine Koalition eingehen müsste. Im Wahlkampf hatte AfD-Spitzenkandidat Ulrich Siegmund eine Koalition mit einer anderen Partei ausgeschlossen. Nun zeigt er sich dennoch gesprächsbereit. Die einzige Partei, die mit der AfD zusammenarbeiten wollte, ist das Bündnis Sarah Wagenknecht. Es könnte der AfD allenfalls zur nötigen Mehrheit verhelfen. Ob das BSW die 5%-Hürde schafft und ins Parlament einziehen kann, ist aber bislang nicht sicher. Große Verliererin in Sachsen-Anhalt ist gemäß der Hochrechnung die CDU. Ihr Stimmenanteil würde sich mehr als halbieren, von 37 auf noch rund 18%. Nach jetzigem Stand auch im Parlament vertreten wären zudem die Linke, die SPD, die Grünen und allenfalls eben das BSW. Nach dem Wahlsieg der AfD hat es in mehreren deutschen Städten Proteste gegen die Partei gegeben. So demonstrierten in Frankfurt am Main rund 2500 Menschen dafür, ein Verbotsverfahren gegen die AfD zu prüfen, wie die Polizei gegenüber deutschen Medien erklärte. Auch in der deutschen Hauptstadt Berlin gingen am Abend ein paar hundert Menschen mit ähnlichen Forderungen auf die Straße. In Mainz wurde ebenfalls demonstriert. In Berlin ist zudem für Montagabend eine größere Kundgebung gegen die AfD angemeldet. Dann 2 weitere Meldungen in Kurzform. EU-Kommissionspräsidentin Ursula von der Leyen ist in Grönland eingetroffen. Bei ihrem Besuch soll eine neue EU-Grönland-Erklärung unterzeichnet werden. Es geht darum, eine einzigartige Partnerschaft zu festigen, so von der Leyen bei der Ankunft. Der Besuch gilt als brisant, weil US-Präsident Donald Trump seine Ansprüche auf Grönland bis zuletzt nicht aufgegeben hat. Grönland gehört zu Dänemark. Der ukrainische Präsident Volodymyr Zelensky bezeichnet die heutigen Gespräche in Kiew mit den US-Gesandten Steve Witkoff und Jared Kushner als, Zitat, sehr substanziell. Als ermutigend und bedeutsam bezeichnet sie der US-Amerikaner Witkoff. Gemäß Zelensky ging es um Luftabwehrraketen und um Garantien für die Ukraine für eine Zeit nach dem Krieg. Das Wetter. Morgen wird es zeitweise sonnig mit lokalen Schauern bei knapp 30 Grad. Das waren Nachrichten von Radio SRF. Am Mikrofon und verantwortlich war Patrick Walter.
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1: Die Nachrichten von SRF um Mitternacht mit Patrick Walter. Guten Abend. Der Schwerpunkt ist der Wahlsieg der AfD im deutschen Bundesland Sachsen-Anhalt. Unsere Korrespondentin erläutert, wie die Rechtsaußenpartei rund 44% der Stimmen gewinnen konnte. Und wir berichten über Proteste in verschiedenen deutschen Städten gegen den Wahlerfolg der AfD. Dann schauen wir nach Grönland, wo EU-Kommissionspräsidentin Ursula von der Leyen ein Zeichen setzt gegen die Besitzansprüche von US-Präsident Donald Trump. Das Wetter. Am Vormittag gibt es viele Wolken und lokal wird es nass. Am Nachmittag dann ziemlich sonnig bei rund 30 Grad. Die deutsche Rechtsaußenpartei AfD feiert im Bundesland Sachsen-Anhalt einen großen Wahlsieg. Gemäß der aktuellsten Hochrechnung dürfte sie bei der Landtagswahl auf rund 44% Wähleranteil kommen. Das wäre mehr als eine Verdoppelung gegenüber der letzten Wahl vor 5 Jahren. Für die Partei, die in Sachsen-Anhalt offiziell als rechtsextrem gilt. Noch nie konnte die AfD so viele Stimmen auf sich vereinen. Deutschland-Korrespondentin Simon Fazer zu den Gründen für diesen Erfolg.
2: Die AfD hat es geschafft, ein Auffangbecken zu sein für eine ganz große Menge an Menschen, die unzufrieden sind, aus unterschiedlichen Gründen. Sie hat einen sehr intensiven Wahlkampf geführt, bis hin in die hintersten Ecken des Bundeslandes mit einem empathischen Spitzenkandidaten. Die Menschen haben sich tatsächlich gehört gefühlt. Und diese Wähler und Wählerinnen, das sind laut Umfragen rund 20%, die AfD wählen, weil sie rechtsextrem ist. Nochmal etwa 20% sind mit vielen Positionen, radikal rechten Positionen, einverstanden. Und der große übrige Teil hat teilweise aus Protest und teilweise aus der Hoffnung, dass sich jetzt endlich was ändert, die AfD gewählt. Man muss wissen, die Unzufriedenheit über die Politik, gerade auch jene im Bund, ist wirklich sehr, sehr groß.
1: Entsprechend habe die Wahl in Sachsen-Anhalt auch Strahlkraft auf ganz Deutschland, so Simon Fazer weiter. Der CDU und deren Chefbundeskanzler Friedrich Merz stünden nun schwierige Debatten bevor. Unklar ist noch, ob die AfD die künftige Regierung stellen kann und wenn ja, ob sie dafür eine Koalition eingehen müsste. Die einzige Partei, die eine Zusammenarbeit mit der AfD nicht ausgeschlossen hat, ist das Bündnis Sarah Wagenknecht. Es könnte der AfD allenfalls zur nötigen Mehrheit verhelfen. Ob das BSW die 5%-Hürde schafft und ins Parlament einziehen kann, ist aber bislang nicht sicher. Große Verliererin in Sachsen-Anhalt ist gemäß der Hochrechnung die CDU. Ihr Stimmenanteil würde sich mehr als halbieren, von 37 auf noch 17,5%. Nach jetzigem Stand auch im Parlament vertreten wären zudem die Linke, die SPD, die Grünen und allenfalls eben das BSW. Nach dem Wahlsieg der AfD hat es in mehreren deutschen Städten Proteste gegen die Partei gegeben. So demonstrierten in Frankfurt am Main rund 2500 Menschen dafür, ein Verbotsverfahren gegen die AfD zu prüfen, wie die Polizei gegenüber deutschen Medien erklärte. Auch in der deutschen Hauptstadt Berlin gingen am Abend ein paar hundert Menschen mit ähnlichen Forderungen auf die Straße. In Mainz wurde ebenfalls demonstriert. In Berlin ist zudem für Montagabend eine größere Kundgebung gegen die AfD angemeldet. Dann zu weiteren Meldungen. EU-Kommissionspräsidentin Ursula von der Leyen ist in Grönland eingetroffen. Bei ihrem Besuch soll am Montag eine neue EU-Grönland-Erklärung unterzeichnet werden. Zudem werden Investitionszusagen in dreistelliger Millionenhöhe erwartet. Von der Leyen wurde in Nuuk vom grönländischen Regierungschef Jens Fredrik Nielsen empfangen. Auch die dänische Regierungschefin Mette Frederiksen war zugegen. Grönland gehört zu Dänemark. Die EU-Kommissionspräsidentin sagte, es gehe darum, eine einzigartige Partnerschaft zu festigen. In den sozialen Medien schrieb sie, Zitat, «Wir sind Familie». Von der Leyens Besuch gilt als brisant, weil US-Präsident Donald Trump seine Ansprüche auf Grönland bislang nicht aufgegeben hat. Bei einem Flugzeugunglück in Miami sind mindestens 5 Menschen ums Leben gekommen. Das haben die lokalen Behörden bekannt gegeben. 5 weitere seien verletzt, teils in kritischem Zustand. Ein Frachtflugzeug des Online-Versandhändlers Amazon ist am internationalen Flughafen von Miami bei der Landung von der Piste abgekommen und in mehrere Fahrzeuge geprallt. Dabei ist ein Feuer ausgebrochen. Zum Sport mit Eishockey und zwei Resultaten von der Champions Hockey League. Der HC Davos und Genf Servette haben beide auch ihr zweites Gruppenspiel gewonnen. Davos gewann zu Hause gegen die Eisbären Berlin mit 8:2 und Genf Servette besiegte ebenfalls zu Hause Storhamar aus Norwegen mit 3:2. Und in der Schweizer Fußballmeisterschaft verlor Basel gegen Lugano 1:3, Sitten schlug Thun 3:2 und Servette Genf unterlag St. Gallen 0:2. Dann zum Wetter. Am Vormittag dominieren die Wolken und es wird lokal nass. Am Nachmittag scheint dann vielerorts die Sonne bei rund 30 Grad. Das waren Nachrichten von Radio SRF. Verantwortlich war Patrick Walter.
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1: Ängst. Wenn ich alle meine Ängste könnte einsperren, wäre ich den ganzen Tag am Zäunen.

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1: Die Nachrichten von SRF um 1 mit Patrick Walter. Die deutsche Rechtsaußenpartei AfD feiert im Bundesland Sachsen-Anhalt einen großen Wahlsieg. Gemäß aktuellen Hochrechnungen dürfte sie bei der Landtagswahl auf rund 44% Wähleranteil kommen. Das wäre mehr als eine Verdoppelung gegenüber der letzten Wahl vor 5 Jahren für die Partei, die in Sachsen-Anhalt offiziell als rechtsextrem gilt. Deutschland-Korrespondentin Simon Fazer zu den Gründen für diesen Erfolg.
2: Die AfD hat es geschafft, ein Auffangbecken zu sein für eine ganz große Menge an Menschen, die unzufrieden sind, aus unterschiedlichen Gründen. Sie hat einen sehr intensiven Wahlkampf geführt, bis hin in die hintersten Ecken des Bundeslandes mit einem empathischen Spitzenkandidaten. Die Menschen haben sich tatsächlich gehört gefühlt. Und diese Wähler und Wählerinnen, das sind laut Umfragen rund 20%, die die AfD wählen, weil sie rechtsextrem ist. Nochmal etwa 20% sind mit vielen Positionen, radikal rechten Positionen, einverstanden. Und der große übrige Teil hat teilweise aus Protest und teilweise aus der Hoffnung, dass sich jetzt endlich was ändert, die AfD gewählt. Man muss wissen, die Unzufriedenheit über die Politik, gerade auch jene im Bund, ist wirklich sehr, sehr groß.
1: Unklar ist noch, ob die AfD die künftige Regierung stellen kann. Große Verliererin in Sachsen-Anhalt ist die CDU. Ihr Stimmenanteil dürfte sich mehr als halbieren, von 37 auf noch 17,5%. Nach dem Wahlsieg der AfD hat es in mehreren deutschen Städten Proteste gegen die Partei gegeben. So demonstrierten in Frankfurt am Main rund 2500 Menschen dafür, ein Verbotsverfahren gegen die AfD zu prüfen, wie die Polizei gegenüber deutschen Medien erklärte. Auch in der deutschen Hauptstadt Berlin gingen am Abend ein paar hundert Menschen mit ähnlichen Forderungen auf die Straße. In Mainz wurde ebenfalls demonstriert. In Berlin ist zudem für heute Abend eine größere Kundgebung gegen die AfD angemeldet. Zwei Meldungen in Kürze noch. Bei einem Flugzeugunglück in Miami sind mindestens 5 Menschen ums Leben gekommen. Das haben die lokalen Behörden bekannt gegeben. 5 weitere seien verletzt, teils in kritischem Zustand. Ein Frachtflugzeug des Online-Versandhändlers Amazon ist am internationalen Flughafen von Miami bei der Landung von der Piste abgekommen und in mehrere Fahrzeuge geprallt. EU-Kommissionspräsidentin Ursula von der Leyen ist in Grönland eingetroffen. Bei ihrem Besuch soll eine neue EU-Grönland-Erklärung unterzeichnet werden. Es geht darum, eine einzigartige Partnerschaft zu festigen, so von der Leyen bei der Ankunft. Der Besuch gilt als brisant, weil US-Präsident Donald Trump seine Ansprüche auf Grönland bis zuletzt nicht aufgegeben hat. Grönland gehört zu Dänemark. Das Wetter von heute. Am Vormittag gibt es viele Wolken und es wird lokal nass. Am Nachmittag dann ziemlich sonnig bei rund 30 Grad. Das waren Nachrichten von Radio SRF. Verantwortlich war Patrick Walter.
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1: Die Nachrichten von SRF um 2 mit Patrick Walter. Die deutsche Rechtsaußenpartei AfD feiert im Bundesland Sachsen-Anhalt einen großen Wahlsieg. Gemäß der letzten Hochrechnung dürfte sie bei der Landtagswahl auf gut 44% Wähleranteil kommen. Das wäre mehr als eine Verdoppelung gegenüber der letzten Wahl vor 5 Jahren. Für die Partei, die in Sachsen-Anhalt offiziell als rechtsextrem gilt. Unklar ist noch, ob die AfD die künftige Regierung stellen kann und wenn ja, ob sie dafür eine Koalition eingehen müsste. Die einzige Partei, die eine Zusammenarbeit mit der AfD nicht ausgeschlossen hat, ist das Bündnis Sarah Wagenknecht. Es könnte der AfD allenfalls zur nötigen Mehrheit verhelfen. Große Verliererin in Sachsen-Anhalt ist gemäß der Hochrechnung die CDU. Ihr Stimmenanteil würde sich mehr als halbieren, von 37 auf noch rund 18%. Der Wahlsieg der AfD hat in Deutschland und international verschiedene Reaktionen hervorgerufen. In mehreren Städten in Deutschland hat es Proteste gegen die AfD gegeben, etwa in Frankfurt am Main, Berlin oder Mainz. Entsetzt zeigte sich der Zentralrat der Juden in Deutschland darüber, dass eine gesichert rechtsextreme Partei so viele Stimmen erhalten hat. Kritisch äußerte sich der polnische Regierungschef Donald Tusk. Er sagte, nur Idioten und Verräter in seinem Land würden sich über den AfD-Erfolg freuen. Positive Reaktionen und Gratulationen gab es von verschiedenen Vertretern rechter und rechtspopulistischer Parteien in Europa, etwa aus Tschechien, Österreich oder Italien. So hatte etwa der italienische Vizeregierungschef Matteo Salvini von der Lega der AfD gratuliert. In Österreich sagte Herbert Kickl von der rechten FPÖ gegenüber OE24, der Sieg der AfD sei das Ende der Brandmauer, also der Weigerung fast aller anderen Parteien, mit der AfD zusammenzuarbeiten. Zwei Meldungen in Kürze. Bei einem Flugzeugunglück in Miami sind mindestens 5 Menschen ums Leben gekommen. Das haben die lokalen Behörden bekannt gegeben. 5 weitere seien verletzt, teils in kritischem Zustand. Ein Frachtflugzeug des Online-Versandhändlers Amazon ist am internationalen Flughafen von Miami bei der Landung von der Piste abgekommen und in mehrere Fahrzeuge geprallt. EU-Kommissionspräsidentin Ursula von der Leyen ist in Grönland eingetroffen. Bei ihrem Besuch soll eine neue EU-Grönland-Erklärung unterzeichnet werden. Es geht darum, eine einzigartige Partnerschaft zu festigen, so von der Leyen bei der Ankunft. Der Besuch gilt als brisant, weil US-Präsident Donald Trump seine Ansprüche auf Grönland bis zuletzt nicht aufgegeben hat. Grönland gehört zu Dänemark. Das Wetter. Am Vormittag gibt's viele Wolken und es wird lokal nass. Am Nachmittag dann ziemlich sonnig bei rund 30 Grad. Das waren Nachrichten von Radio SRF. Verantwortlich war Patrick Walter.
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